Dankeschön, liebe Freundinnen und Freunde. Und der Posaune einmal mehr, Felix New York Fromm. Der nächste Titel ist auch wieder eher was zum Tanzen. Wie könnte es anders sein? The Prescription Blues.

Dankeschön. Liebe Tänzerinnen und Tänzer, übernehmen Sie. Der nächste Song ist vom vorletzten Album Heat Sunshine.

Dankeschön. Der Posaune, Robert Solomon. Vielen herzlichen Dank. Besonders an die Tänzer. Das ist für uns ein sehr schönes Gefühl. Der nächste Song wird den einen oder die andere auch von denen, die dort sitzen, und wahrscheinlich besonders von denen, die dort sitzen, an ihre Tanzstundenzeiten erinnern, als man eine geschlagene Stunde das Übel über sich ergehen ließ, nur in der Hoffnung auf dieses Fünkchen am Ende, den Stehblues. In der Hoffnung darauf, endlich den Mut zu fassen und das Objekt der Begierde zum Stehblues gewinnen zu können, damit sich das Ganze wenigstens ein bisschen gelohnt hätte. Darum geht es beim nächsten Song und über die vielen anderen verpassten Chancen im Leben. I was blind.

Dankeschön. Und der Klarinette Gary Ofsteen. Der nächste Song, den wir spielen, ist all den Liebhabern echter, aufrichtiger Country-Musik gewidmet. Das fällt schwer in Zeiten wie diesen, mit der zweiten Amtszeit unseres amerikanischen Freundes. Aber es gibt sie noch. Es gibt es noch, das gute Amerika. Das kann ja gar nicht anders sein. Und all diesen Menschen ist dieser Song gewidmet. Er heißt Country Music Lover of the Complicated Kind. Dankeschön. Und wenn ihr wollt, könnt ihr das Lasso machen.

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Baritonsaxophon, ein Urgestein, Mr. Crystal Marley. Eine Posaune, notre filou, Monsieur Robert.

Also Rhythmusgruppe, immer noch sind wir so stolz auf Sie, dass wir Sie die Hinterachse des Bösen nennen. Liebe Freundinnen und Freunde an der Bassdrum aus Spanien und damit auch wieder dem alten Europa zugehörig nach dem Regierungswechsel. El Tigre, Javi de la Poza.

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Er hat dieser Band das Leben geschenkt und eines traurigen Tages wird er sie mit sich in sein kühles Grab nehmen. 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Er ist der King of Oompa Oompa. 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

Dankeschön, das war's. Mardi Gras BB. Gute Nacht.

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1: Auf dem internationalen Jazzfestival St. Ingbert des Jahres 2007 beeindruckte vor allem ein Duo. Der schwedische Posaunist und Sänger Nils Landgren hatte dieses Projekt mit dem aus Polen stammenden und in Hamburg lebenden Pianisten Wladyslaw Sendecki eigens für das St. Ingberter Festival ins Leben gerufen. Die beiden Musiker spielen zwar schon geraume Zeit in der NDR Big Band, doch außer in dieser Großformation hatten sie bis dahin noch kein weiteres gemeinsames Bandprojekt. Auf Anregung des Festivalleiters Peter Gleis kamen sie zu einem Duo zusammen, das vor allem der Komposition Wladyslaw Sendeckis als Grundlage nahm. Hier im Offbeat, dem Jazz-Channel von SR2 Kulturradio, kommt nun das Konzert vom Freitag, den 23. März 2007 auf dem Jazz-Festival St. Ingbert.

Dankeschön. Schön. Ja, dann, wir spielen ja gerne noch ein Stück. Und Vladi hat die meisten Stücke heute Abend komponiert und ich meine, dass er es einen extra Applaus dafür wert.

0: Ladislav Sendecki, Nils Lanken, Vladi und Nils.
1: Das war das Konzert des Posaunisten Nils Landgren und des Pianisten Vladislav Sendecki auf dem Jazzfestival St. Ingbert 2007. Ein Tag zuvor, am Donnerstag, den 22. März, spielte die NDR Big Band ein Programm, das Nils Landgren als Sänger und Posaunisten in den Mittelpunkt stellte. Hier im Offbeat, dem Jazz-Channel von SR2 Kulturradio, kommt nun das Konzert der NDR Big Band, featuring Nils Landgren.

Gary Husband, Schlagzeug. Peter Feld, Sopransaxophon. Und Frank Delle, Baritonsaxophon. NDR Big Band, unter Leitung von Wolf Kaiser.

Fede Fett. Dan Gottschall. Posaune. So, das nächste Stück ist von Cannonball selbst geschrieben. Und dieses Stück heißt Sticks.

Dankeschön. Peter Felsch hat als Saxophoner gespielt. Was er ist, NDR Big Band, Rolf Kerschek, mein Name ist Nils Langring. Tausendmal Dankeschön für heute Abend.

Okay. Wir spielen ja gern. Das ist ja klar. Wir spielen was Schönes, schicken wir mit nach Hause und ja, einfach ein bisschen Stimmung am Schluss.

Gute Nacht. Wiedersehen. And their big band, meine Damen und Herren. Ganz lieb aus Hamburg.

0: Dankeschön, tschüss. Bis morgen.
1: Die NDR Big Band mit Nils Landgren. Das war das Konzert vom 22. März 2007 auf dem Jazzfestival St. Ingbert. Und nun das Jazz-ABC mit Peter Michael Witz.
2: A wie Akkordeon. Dem englischen Schauspieler Michael Caine wird das Bonmot zugeschrieben. Ein Gentleman sei jemand, der Akkordeon spielen könne, aber keinen Gebrauch davon mache. Nach dieser Definition steht Ihnen in der heutigen Ausgabe des Jazz ABC eine Parade von Mannsbildern bevor, die mancherlei sein mögen, nur eben keine Gentlemen. Vier Herren machen nämlich in dieser musikalischen Viertelstunde von der Fähigkeit des Akkordeonspiels ausgiebig Gebrauch. Ernie Felice, Pete Jolly,

bemerkenswert kreative Köpfe, die sich von der allzu bodenständigen, meist folkloristischen Ausrichtung des Balk- und Zuginstruments nicht haben abschrecken lassen und die es gewagt haben, ihm jatzige Töne und Rhythmen zu entlocken. Der erste, den wir Ihnen nahebringen, heißt Ernie Felice. Der war in den 1940er Jahren ein vielbeschäftigter Swing-Akkordeonist. In seiner eigenen Combo, die eine Reihe erfolgreicher Platten einspielte und die in dem Doris Day-Film It's a Good Feeling sogar einmal ein Leinwandgastspiel gab, setzte Felice bevorzugt auf die Klangverbindung Akkordeon-Klarinette. Damit fand er nicht nur zahlreiche Nachahmer, sondern er machte auch den King of Swing auf sich aufmerksam. Benny Goodman holte Ernie Felice 1947 in seine Band, die hören wir jetzt mit Sweet Georgia Brown, Solist am Klavier ist Jess Stacy.

Das swingende Akkordeon von Ernie Felice setzte hier hübsche Akzente im Kombospiel des Benny Goodman Quintetts. In der Swing-Ära, als Jazz und Tanzmusik noch eins waren, passte der gefällige Sound der Ziehharmonika ja noch ganz gut ins Klangbild. Aber wie steht's mit dem Modern Jazz? War da noch Platz für ein Akkordeon? Nun, in manchen Stilarten, etwa im Bebop, sicher nicht. Stellen Sie sich nur Charlie Parkers oder Dizzy Gillespies rasantes avantgardistisches Linienspiel im Verein mit dem behäbigen Klang des Schifferklaviers vor. Undenkbar. Solche Stilbrüche hätten Bird und Diz niemals zugelassen. Immerhin fanden in der Modern Jazz-Epoche einige Pianisten, vor allem an der Westküste, Gefallen an den Klangmöglichkeiten, die das Akkordeon bot. George Shearing etwa, Marty Page, der Schwede Bengt Hallberg, vor allem aber der wunderbare West Coast-Pianist Pete Jolly benutzten es bisweilen als Zweitinstrument. Bei Jolly war die Liebe zum Akkordeon mehr als nur ein flüchtiger Flirt. Er stellte das von ihm virtuos beherrschte Balkinstrument auf einigen seiner Platten solistisch in den Vordergrund. Sein Vater hatte ihm vom dritten Lebensjahr an Akkordeonunterricht erteilt und mit dieser profunden Ausbildung machte sich Pete Jolly auf, der stilistisch bedeutsamste Akkordeonist des modernen Jazz zu werden.

hören wir das Titelstück seiner 1955 eingespielten LP Jolly Jumps In. Zum Pete Jolly Sextett gehörten damals lauter Stars des kalifornischen Jazz: Shorty Rogers, Jimmy Giuffre, Howard Roberts, Curtis Counts und Shelly Manne.

Der Name, der ihm zuerst einfällt, wenn man über die Jazz-Tauglichkeit des Akkordeons nachdenkt, ist Art Van Dam. Die meisten Jazzlexika führen den Musiker aus Norway, Michigan, gar nicht auf, da seine Art zu musizieren zwar unstreitig höchst brillant ist, aber doch eher der jazzbeeinflussten Unterhaltungsmusik zugerechnet wird. In den 1970er Jahren setzte der Villinger Produzent Hans-Georg Brunner Schwer stark auf die Karte Art Van Dam. Auf dem kleinen, aber bedeutenden Label MPS erhielt der Akkordeonvirtuose einige Male Gelegenheit, sein rares Talent in das Licht vielbeachteter Plattenproduktionen zu rücken. Besonders erwähnenswert seine Crossover-Begegnung mit den Singers Unlimited und sein exzellentes Liederalbum Art Van Dam with Strings. Was lange währte, wurde endlich gut. Die Quintettaufnahmen, bei denen Art Van Dam mit der Kombination Akkordeon, Gitarre, Vibraphon eine Art abgewandelten Shearing-Sound geschaffen hatte, wurden schon im Sommer 1973 eingespielt. Die Orchesterpartie, die Hubert Deuringer leitete, kam erst 1979 hinzu. 6 Jahre dauerte es also, bis Van Dams LP auf den Markt kam. Davon hörten wir Ned Adderleys Work Song mit den Solisten Art Van Dam Akkordeon, Siegfried Schwab Gitarre und Heribert Tusek Vibraphon. Das Akkordeon hat sich in über 100 Jahren Jazz nicht wirklich durchgesetzt. Ein Grund dafür dürfte sein, dass die starre Koppelung der Bassharmonien die musikalischen Möglichkeiten der linken Hand doch stark einengt. Und dennoch, in jeder Ära des Jazz haben herausragende Akkordeonisten auf sich aufmerksam gemacht. Ihnen verdankt die Jazzmusik stilistische Farbtupfer, die man nicht missen möchte. In der Gegenwart heißt der Platzhirsch in der Sparte Akkordeon Richard Galliano. Der Franzose aus dem allzeit sonnigen Cannes setzt seit über 2 Jahrzehnten Maßstäbe, sowohl was die Virtuosität als auch was den künstlerischen Ausdruck betrifft. Richard Galliano bestreitet das Finale der heutigen Folge mit seinem Titel Mr. Clifton. Dabei wird er prominent begleitet von dem Bassisten Palle Danielsson und dem Schlagzeuger Joey Baron.

0: Die Mardi Gras Baby stammt aus Mannheim. Mit ihrer Mischung aus Funk, Jazz und Soul brachten sie am Samstag, den 25. März 2006, das Jazzfestival St. Ingbert zum Kochen. Hier im Offbeat, dem Jazz-Channel von SR2 Kulturradio, hören Sie nun das Konzert vom März 2006.
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Dankeschön, liebe Freunde und Freunde hier in dieser Perle der saarländischen Baukunst. Wir sind Mardi Gras BB, den einen oder anderen auch hier im Saarland bereits bekannt durch unsere Gastspiele im benachbarten und befreundeten St. Wendel. Und der nächste Titel, den wir spielen, ist vom aktuellen Album 29 Moonglow. Er heißt The Devil's Apprentice.

Dankeschön. Auch der nächste Song ist eigentlich wieder eher was zum Tanzen, heißt 25 Grams of Rumba.

0: trainiert.
1: Dankeschön an der Trompete, Chris Bishop. Dankeschön. Der nächste Titel ist vom vorletzten Album Heat, The Motorboat.

Dankeschön, liebe Freundinnen und Freunde. Und der Posaune einmal mehr, Felix New York Fromm. Der nächste Titel ist auch wieder eher was zum Tanzen. Wie könnte es anders sein? The Prescription Blues.

Dankeschön. Liebe Tänzerinnen und Tänzer, übernehmen Sie. Der nächste Song ist vom vorletzten Album Heat Sunshine.

0: Dankeschön. Der Posaune. Robert Solomon.
1: Vielen herzlichen Dank. Besonders an die Tänzer. Das ist für uns ein sehr schönes Gefühl. Der nächste Song wird den einen oder die andere auch von denen, die dort sitzen, wahrscheinlich besonders von denen, die dort sitzen, an ihre Tanzstundenzeiten erinnern, als man eine geschlagene Stunde das Übel über sich ergehen ließ, nur in der Hoffnung auf dieses Fünkchen am Ende, den Stehblues. In der Hoffnung darauf, endlich den Mut zu fassen und das Objekt der Begierde zum Stehblues gewinnen zu können, damit sich das Ganze wenigstens ein bisschen gelohnt hätte. Darum geht es beim nächsten Song und über die vielen anderen verpassten Chancen im Leben. I was blind.

Dankeschön. Und der Klarinette Gary Ofsteen. Der nächste Song, den wir spielen, ist all den Liebhabern echter, aufrichtiger Country-Musik gewidmet. Das fällt schwer in Zeiten wie diesen, mit der zweiten Amtszeit unseres amerikanischen Freundes. Aber es gibt sie noch. Es gibt es noch, das gute Amerika. Das kann ja gar nicht anders sein. Und all diesen Menschen ist dieser Song gewidmet. Er heißt Country Music Lover of the Complicated Kind. Dankeschön. Und wenn ihr wollt, könnt ihr das Lasso machen.

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Baritonsaxophon, ein Urgestein, Mr. Crystal Marley. Eine Posaune, notre filou, Monsieur Robert.

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Immer noch sind wir so stolz auf Sie, dass wir Sie die Hinterachse des Bösen nennen. Liebe Freundinnen und Freunde an der Bassdrum aus Spanien und damit auch wieder dem alten Europa zugehörig nach dem Regierungswechsel. El Tigre, Javi de la Poza.

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0: Dankeschön, das war's. Mardi Gras BB.
1: Gute Nacht.

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1: Auf dem internationalen Jazzfestival St. Ingbert des Jahres 2007 beeindruckte vor allem ein Duo. Der schwedische Posaunist und Sänger Nils Landgren hatte dieses Projekt mit dem aus Polen stammenden und in Hamburg lebenden Pianisten Wladyslaw Sendecki eigens für das St. Ingberter Festival ins Leben gerufen. Die beiden Musiker spielen zwar schon geraume Zeit in der NDR Big Band, doch außer in dieser Großformation hatten sie bis dahin noch kein weiteres gemeinsames Bandprojekt. Auf Anregung des Festivalleiters Peter Gleis kamen sie zu einem Duo zusammen, das vor allem der Komposition Wladyslaw Sendeckis als Grundlage nahm. Hier im Offbeat, dem Jazz-Channel von SR2 Kulturradio, kommt nun das Konzert vom Freitag, den 23. März 2007 auf dem Jazz-Festival St. Ingbert.

0: Dankeschön. Schön.
1: Ja, dann, wir spielen ja gerne noch ein Stück. Und Vladi hat die meisten Stücke heute Abend komponiert und ich meine, dass er es ein extra Applaus dafür wert. Applaus.

0: Ladislav Sendecki, Nils Landgren, Vladi und Nils.
1: Das war das Konzert des Posaunisten Nils Landgren und des Pianisten Vladislav Sendecki auf dem Jazzfestival St. Ingbert 2007. Ein Tag zuvor, am Donnerstag, den 22. März, spielte die NDR Big Band ein Programm, das Nils Landgren als Sänger und Posaunisten in den Mittelpunkt stellte. Hier im Offbeat, dem Jazz-Channel von SR2 Kulturradio, kommt nun das Konzert der NDR Big Band, featuring Nils Landgren.

Dankeschön. Trompete Klaus Stötter. Klaus Stötter. Und das hier ist NDR Big Band unter Leitung von Wolf Kerschek.

Gary Husband, Schlagzeug. Peter Fels, Sopransaxophon. Und Frank Delle, Baritonsaxophon. NDR Big Band, unter Leitung von Wolf Kaiser.

Fede Fett. Dan Gottschall, Posaune. So, das nächste Stück ist von Cannonball selbst geschrieben. Und dieses Stück heißt Sticks.

Dankeschön. Peter Felsch hat als Saxophoner gespielt. Was er jetzt? NDR Big Band. Rolf Kerschek, mein Name ist Nils Langring. Tausendmal Dankeschön für heute Abend.

Okay. Wir spielen ja gern. Das ist ja klar. Wir spielen was Schönes, schicken wir mit nach Hause und ja, einfach ein bisschen Stimmung am Schluss.

Gute Nacht. Wiedersehen. And the Big Band, meine Damen und Herren. Ganz hier aus Hamburg.

0: Dankeschön, tschüss. Bis morgen.
1: Die NDR Big Band mit Nils Landgren. Das war das Konzert vom 22. März 2007 auf dem Jazzfestival St. Ingbert. Und nun das Jazz-ABC mit Peter Michael Witz.
2: A wie Akkordeon. Dem englischen Schauspieler Michael Caine wird das Bonmot zugeschrieben. Ein Gentleman sei jemand, der Akkordeon spielen könne, aber keinen Gebrauch davon mache. Nach dieser Definition steht Ihnen in der heutigen Ausgabe des Jazz ABC eine Parade von Mannsbildern bevor, die mancherlei sein mögen, nur eben keine Gentlemen. Vier Herren machen nämlich in dieser musikalischen Viertelstunde von der Fähigkeit des Akkordeonspiels ausgiebig Gebrauch. Ernie Felice, Pete Jolly, Art Van Damme und Richard Galliano. Das sollen keine Gentlemen sein? Entscheiden Sie selbst, meine Damen und Herren. So viel kann ich schon mal versprechen. Sie werden bei uns heute dem Akkordeonspiel in seiner geschmackvollsten und meisterlichsten Form begegnen. Spießige Quetschkommoden-Attitüde und gefühlsduseliger Hamburger Hafenkneipenmuff kommen nicht vor bei unserer kleinen Tour d'Horizon durch die Welt des Jazz-Akkordeons. Dabei ist der Begriff Welt schon fast irreführend. In Wahrheit handelt es sich beim Ziehharmonika Jazz um eine klitzekleine Nische im großen Jazzhaus. Es sind nur wenige, allerdings bemerkenswert kreative Köpfe, die sich von der allzu bodenständigen, meist folkloristischen Ausrichtung des Balk- und Zuginstruments nicht haben abschrecken lassen und die es gewagt haben, ihm jatzige Töne und Rhythmen zu entlocken. Der erste, den wir Ihnen nahebringen, heißt Ernie Felice. Der war in den 1940er Jahren ein vielbeschäftigter Swing-Akkordeonist. In seiner eigenen Combo, die eine Reihe erfolgreicher Platten einspielte und die in dem Doris Day-Film »It's a Good Feeling« sogar einmal ein Leinwandgastspiel gab, setzte Felice bevorzugt auf die Klangverbindung Akkordeon-Klarinette. Damit fand er nicht nur zahlreiche Nachahmer, sondern er machte auch den King of Swing auf sich aufmerksam. Benny Goodman holte Ernie Felice 1947 in seine Band. Die hören wir jetzt mit Sweet Georgia Brown. Solist am Klavier ist Jess Stacy.

Das swingende Akkordeon von Ernie Felice setzte hier hübsche Akzente im Kombospiel des Benny Goodman Quintetts. In der Swing-Ära, als Jazz und Tanzmusik noch eins waren, passte der gefällige Sound der Ziehharmonika ja noch ganz gut ins Klangbild. Aber wie steht's mit dem Modern Jazz? War da noch Platz für ein Akkordeon? Nun, in manchen Stilarten, etwa im Bebop, sicher nicht. Stellen Sie sich nur Charlie Parkers oder Dizzy Gillespies rasantes avantgardistisches Linienspiel im Verein mit dem behäbigen Klang des Schifferklaviers vor. Undenkbar. Solche Stilbrüche hätten Bird und Diss niemals zugelassen. Immerhin fanden in der Modern Jazz-Epoche einige Pianisten, vor allem an der Westküste, Gefallen an den Klangmöglichkeiten, die das Akkordeon bot. George Shearing etwa, Marty Page, der Schwede Bengt Hallberg, vor allem aber der wunderbare West Coast-Pianist Pete Jolly benutzten es bisweilen als Zweitinstrument. Bei Jolly war die Liebe zum Akkordeon mehr als nur ein flüchtiger Flirt. Er stellte das von ihm virtuos beherrschte Balkinstrument auf einigen seiner Platten solistisch in den Vordergrund. Sein Vater hatte ihm vom dritten Lebensjahr an Akkordeonunterricht erteilt und mit dieser profunden Ausbildung machte sich Pete Jolly auf, der stilistisch bedeutsamste Akkordeonist des modernen Jazz zu werden. Hören wir das Titelstück seiner 1955 eingespielten LP Jolly Jumps In. Zum Pete Jolly Sextett gehörten damals lauter Stars des kalifornischen Jazz, Shorty Rogers, Jimmy Giuffre, Howard Roberts, Curtis Counts und Shelly Manne.

Musizieren zwar unstreitig höchst brillant ist, aber doch eher der jazzbeeinflussten Unterhaltungsmusik zugerechnet wird. In den 1970er Jahren setzte der Villinger Produzent Hans-Georg Brunner Schwer stark auf die Karte Art Van Damme. Auf dem kleinen, aber bedeutenden Label MPS erhielt der Akkordeonvirtuose einige Male Gelegenheit, sein rares Talent in das Licht vielbeachteter Plattenproduktionen zu rücken. Besonders erwähnenswert seine Crossover-Begegnung mit den Singers Unlimited und sein exzellentes Liederalbum Art Van Damme with Strings. Was lange währte, wurde endlich gut. Die Quintettaufnahmen, bei denen Art Van Damme mit der Kombination Akkordeon, Gitarre, Vibraphon eine Art abgewandelten Shearing-Sound geschaffen hatte, wurden schon im Sommer 1973 eingespielt. Die Orchesterpartie, die Hubert Deuringer leitete, kam erst 1979 hinzu. 6 Jahre dauerte es also, bis Van Dammes LP auf den Markt kam. Davon hörten wir Ned Adderleys Work Song mit den Solisten Art Van Damme Akkordeon, Siegfried Schwab Gitarre und Heribert Tusek Vibraphon. Das Akkordeon hat sich in über 100 Jahren Jazz nicht wirklich durchgesetzt. Ein Grund dafür dürfte sein, dass die starre Koppelung der Bassharmonien die musikalischen Möglichkeiten der linken Hand doch stark einengt. Und dennoch, in jeder Ära des Jazz haben herausragende Akkordeonisten auf sich aufmerksam gemacht. Ihnen verdankt die Jazzmusik stilistische Farbtupfer, die man nicht missen möchte. In der Gegenwart heißt der Platzhirsch in der Sparte Akkordeon Richard Galliano. Der Franzose aus dem allzeit sonnigen Cannes setzt seit über 2 Jahrzehnten Maßstäbe, sowohl was die Virtuosität als auch was den künstlerischen Ausdruck betrifft. Richard Galliano bestreitet das Finale der heutigen Folge mit seinem Titel Mr. Clifton. Dabei wird er prominent begleitet von dem Bassisten Palle Danielsson und dem Schlagzeuger Joey Baron.

0: Die Mardi Gras Baby stammt aus Mannheim. Mit ihrer Mischung aus Funk, Jazz und Soul brachten sie am Samstag, den 25. März 2006, das Jazzfestival St. Ingbert zum Kochen. Hier im Offbeat, dem Jazz-Channel von SR2 Kulturradio, hören Sie nun das Konzert vom März 2006.
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Heute

Dankeschön, liebe Freunde und Freunde hier in dieser Perle der saarländischen Baukunst. Wir sind Mardi Gras BB, den einen oder anderen auch hier im Saarland bereits bekannt durch unsere Gastspiele im benachbarten und befreundeten St. Wendel. Und der nächste Titel, den wir spielen, ist vom aktuellen Album 29 Moonglow. Er heißt The Devil's Apprentice.

Dankeschön. Auch der nächste Song ist eigentlich wieder eher was zum Tanzen. Er heißt 25 Grams of Rumba.

0: trainiert.
1: Dankeschön an der Trompete, Chris Bishop. Dankeschön. Der nächste Titel ist vom vorletzten Album, Heat, The Motorboat.

Dankeschön, liebe Freundinnen und Freunde. Und der Posaune einmal mehr, Felix New York Fromm. Der nächste Titel ist auch wieder eher was zum Tanzen. Wie könnte es anders sein? The Prescription Blues.

Dankeschön. Liebe Tänzerinnen und Tänzer, übernehmen Sie. Der nächste Song ist vom vorletzten Album Heat Sunshine.

0: Dankeschön. Der Posaune, Robert Solomon.
1: Vielen herzlichen Dank. Besonders an die Tänzer. Das ist für uns ein sehr schönes Gefühl. Der nächste Song wird den einen oder die andere auch von denen, die dort sitzen, und wahrscheinlich besonders von denen, die dort sitzen, an ihre Tanzstundenzeiten erinnern, als man eine geschlagene Stunde das Übel über sich ergehen ließ, nur in der Hoffnung auf dieses Fünkchen am Ende, den Stehblues. In der Hoffnung darauf, endlich den Mut zu fassen und das Objekt der Begierde zum Stehblues gewinnen zu können, damit sich das Ganze wenigstens ein bisschen gelohnt hätte. Darum geht es beim nächsten Song und über die vielen anderen verpassten Chancen im Leben. I was blind.

Musik gewidmet. Das fällt schwer in Zeiten wie diesen, mit der zweiten Amtszeit unseres amerikanischen Freundes. Aber es gibt sie noch. Es gibt es noch, das gute Amerika. Das kann ja gar nicht anders sein. Und all diesen Menschen ist dieser Song gewidmet. Der heißt Country Music Lover of the Complicated Kind. Dankeschön. Und wenn ihr wollt, könnt ihr das Lasso machen.

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Und Tenorsaxophon und an der Klarinette, Gary Fuhrmann. Baritonsaxophon, ein Urgestein, Mr. Crystal Marley. Eine Posaune, notre filou, Monsieur Robert.

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Liebe Freundinnen und Freunde an der Bassdrum aus Spanien und damit auch wieder dem alten Europa zugehörig nach dem Regierungswechsel. 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

0: Dankeschön, das war's. Mardi Gras BB.
1: Gute Nacht.

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1: Auf dem internationalen Jazzfestival St. Ingbert des Jahres 2007 beeindruckte vor allem ein Duo. Der schwedische Posaunist und Sänger Nils Landgren hatte dieses Projekt mit dem aus Polen stammenden und in Hamburg lebenden Pianisten Wladyslaw Sendecki eigens für das St. Ingberter Festival ins Leben gerufen. Die beiden Musiker spielen zwar schon geraume Zeit in der NDR Big Band, doch außer in dieser Großformation hatten sie bis dahin noch kein weiteres gemeinsames Bandprojekt. Auf Anregung des Festivalleiters Peter Gleis kamen sie zu einem Duo zusammen, das vor allem der Komposition Wladyslaw Sendeckis als Grundlage nahm. Hier im Offbeat, dem Jazz-Channel von SR2 Kulturradio, kommt nun das Konzert vom Freitag, den 23. März 2007 auf dem Jazz-Festival St. Ingbert.

Dankeschön. Schön. Ja, dann, wir spielen ja gerne noch ein Stück. Und Vladi hat die meisten Stücke heute Abend komponiert und ich meine, dass er es ein extra Applaus dafür wert.

0: Wladislav Sendecki, Nils Lanken, Vladi und Nils.
1: Das war das Konzert des Posaunisten Nils Landgren und des Pianisten Wladislav Sendecki auf dem Jazzfestival St. Ingbert 2007. Ein Tag zuvor, am Donnerstag, den 22. März, spielte die NDR Big Band ein Programm, das Nils Landgren als Sänger und Posaunisten in den Mittelpunkt stellte. Hier im Offbeat, dem Jazz-Channel von SR2 Kulturradio, kommt nun das Konzert der NDR Big Band, featuring Nils

Dankeschön. Trompete Klaus Stötter. Klaus Stötter. Und das hier ist NDR Big Band unter Leitung von Wolf Kerschek.

Gary Husband, Schlagzeug. Peter Feld, Sopransaxophon. Und Frank Delle, Baritonsaxophon. NDR Big Band, unter Leitung von Wolf Kaiser.

Fede Fetsch. Dan Gottschall, Posaune. So, das nächste Stück ist von Cannonball selbst geschrieben. Und dieses Stück heißt Sticks.

Dankeschön. Peter Felsch hat als Saxophoner gespielt. Was er jetzt? NDR Big Band. Rolf Kerschek, mein Name ist Nils Langring. Tausendmal Dankeschön für heute Abend.

Okay. Wir spielen ja gern. Das ist ja klar. Wir spielen was Schönes, schicken wir mit nach Hause und ja, einfach ein bisschen Stimmung am Schluss.

Gute Nacht. Wiedersehen. Und der Big Band, meine Damen und Herren. Ganz hier aus Hamburg.

0: Dankeschön, tschüss. Bis morgen.
1: Die NDR Big Band mit Nils Landgren. Das war das Konzert vom 22. März 2007 auf dem Jazzfestival St. Ingbert. Und nun das Jazz-ABC mit Peter Michael Witz.
2: A wie Akkordeon. Dem englischen Schauspieler Michael Caine wird das Bonmot zugeschrieben. Ein Gentleman sei jemand, der Akkordeon spielen könne, aber keinen Gebrauch davon mache. Nach dieser Definition steht Ihnen in der heutigen Ausgabe des Jazz-ABC eine Parade von Mannsbildern bevor, die mancherlei sein mögen, nur eben keine Gentlemen. Vier Herren machen nämlich in dieser musikalischen Viertelstunde von der Fähigkeit des Akkordeonspiels ausgiebig Gebrauch. Ernie Felice, Pete Jolly, Art Van Damme und Richard Galliano. Das sollen keine Gentlemen sein? Entscheiden Sie selbst, meine Damen und Herren. So viel kann ich schon mal versprechen. Sie werden bei uns heute dem Akkordeonspiel in seiner geschmackvollsten und meisterlichsten Form begegnen. Spießige Quetschkommoden-Attitüde und gefühlsduseliger Hamburger Hafenkneipenmuff kommen nicht vor bei unserer kleinen Tour d'Horizon durch die Welt des Jazz-Akkordeons. Dabei ist der Begriff Welt schon fast irreführend. In Wahrheit handelt es sich beim Ziehharmonika Jazz um eine klitzekleine Nische im großen Jazzhaus. Es sind nur wenige, allerdings bemerkenswert kreative Köpfe, die sich von der allzu bodenständigen, meist folkloristischen Ausrichtung des Balk- und Zuginstruments nicht haben abschrecken lassen und die es gewagt haben, ihm jatzige Töne und Rhythmen zu entlocken. Der erste, den wir Ihnen nahebringen, heißt Ernie Felice. Der war in den 1940er Jahren ein vielbeschäftigter Swing-Akkordeonist. In seiner eigenen Combo, die eine Reihe erfolgreicher Platten einspielte und die in dem Doris Day-Film »It's a Good Feeling« sogar einmal ein Leinwandgastspiel gab, setzte Felice bevorzugt auf die Klangverbindung Akkordeon-Klarinette. Damit fand er nicht nur zahlreiche Nachahmer, sondern er machte auch den King of Swing auf sich aufmerksam. Benny Goodman holte Ernie Felice 1947 in seine Band. Die hören wir jetzt mit Sweet Georgia Brown. Solist am Klavier ist Jess Stacy.

Das swingende Akkordeon von Ernie Felice setzte hier hübsche Akzente im Kombospiel des Benny Goodman Quintetts. In der Swing-Ära, als Jazz und Tanzmusik noch eins waren, passte der gefällige Sound der Ziehharmonika ja noch ganz gut ins Klangbild. Aber wie steht's mit dem Modern Jazz? War da noch Platz für ein Akkordeon? Nun, in manchen Stilarten, etwa im Bebop, sicher nicht. Stellen Sie sich nur Charlie Parkers oder Dizzy Gillespies rasantes avantgardistisches Linienspiel im Verein mit dem behäbigen Klang des Schifferklaviers vor. Undenkbar. Solche Stilbrüche hätten Bird und Diss niemals zugelassen. Immerhin fanden in der Modern Jazz-Epoche einige Pianisten, vor allem an der Westküste, Gefallen an den Klangmöglichkeiten, die das Akkordeon bot. George Shearing etwa, Marty Page, der Schwede Bengt Hallberg, vor allem aber der wunderbare West Coast-Pianist Pete Jolly benutzten es bisweilen als Zweitinstrument. Bei Jolly war die Liebe zum Akkordeon mehr als nur ein flüchtiger Flirt. Er stellte das von ihm virtuos beherrschte Balkinstrument auf einigen seiner Platten solistisch in den Vordergrund. Sein Vater hatte ihm vom dritten Lebensjahr an Akkordeonunterricht erteilt und mit dieser profunden Ausbildung machte sich Pete Jolly auf, der stilistisch bedeutsamste Akkordeonist des modernen Jazz zu werden. Hören wir das Titelstück seiner 1955 eingespielten LP Jolly Jumps In. Zum Pete Jolly Sextett gehörten damals lauter Stars des kalifornischen Jazz, Shorty Rogers, Jimmy Giuffre, Howard Roberts, Curtis Counts und Shelly Manne.

Der Name, der ihm zuerst einfällt, wenn man über die Jazz-Tauglichkeit des Akkordeons nachdenkt, ist Art Van Damme. Die meisten Jazzlexika führen den Musiker aus Norway, Michigan, gar nicht auf, da seine Art zu musizieren zwar unstreitig höchst brillant ist, aber doch eher der jazzbeeinflussten Unterhaltungsmusik zugerechnet wird. In den 1970er Jahren setzte der Villinger Produzent Hans-Georg Brunner-Schwer stark auf die Karte Art Van Damme. Auf dem kleinen, aber bedeutenden Label MPS erhielt der Akkordeonvirtuose einige Male Gelegenheit, sein rares Talent in das Licht vielbeachteter Plattenproduktionen zu rücken. Besonders erwähnenswert seine Crossover-Begegnung mit den Singers Unlimited und sein exzellentes Liederalbum Art Van Damme with Strings. Was lange währte, wurde endlich gut. Die Quintettaufnahmen, bei denen Art Van Damme mit der Kombination Akkordeon, Gitarre, Vibraphon eine Art abgewandelten Shearing-Sound geschaffen hatte, wurden schon im Sommer 1973 eingespielt. Die Orchesterpartie, die Hubert Deuringer leitete, kam erst 1979 hinzu. 6 Jahre dauerte es also, bis Van Dammes LP auf den Markt kam. Davon hörten wir Ned Adderleys Work Song mit den Solisten Art Van Damme Akkordeon, Siegfried Schwab Gitarre und Heribert Tusek Vibraphon. Das Akkordeon hat sich in über 100 Jahren Jazz nicht wirklich durchgesetzt. Ein Grund dafür dürfte sein, dass die starre Koppelung der Bassharmonien die musikalischen Möglichkeiten der linken Hand doch stark einengt. Und dennoch, in jeder Ära des Jazz haben herausragende Akkordeonisten auf sich aufmerksam gemacht. Ihnen verdankt die Jazzmusik stilistische Farbtupfer, die man nicht missen möchte. In der Gegenwart heißt der Platzhirsch in der Sparte Akkordeon Richard Galliano. Der Franzose aus dem allzeit sonnigen Cannes setzt seit über 2 Jahrzehnten Maßstäbe, sowohl was die Virtuosität als auch was den künstlerischen Ausdruck betrifft. Richard Galliano bestreitet das Finale der heutigen Folge mit seinem Titel Mr. Clifton. Dabei wird er prominent begleitet von dem Bassisten Palle Danielsson und dem Schlagzeuger Joey Baron.

0: Die Mardi Gras Baby stammt aus Mannheim. Mit ihrer Mischung aus Funk, Jazz und Soul brachten sie am Samstag, den 25. März 2006, das Jazzfestival St. Ingbert zum Kochen. Hier im Offbeat, dem Jazz-Channel von SR2 Kulturradio, hören Sie nun das Konzert vom März 2006.
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Dankeschön, liebe Freunde und Freunde hier in dieser Perle der saarländischen Baukunst. Wir sind Mardi Gras BB, den einen oder anderen auch hier im Saarland bereits bekannt durch unsere Gastspiele im benachbarten und befreundeten St. Wendel. Und der nächste Titel, den wir spielen, ist vom aktuellen Album 29 Moonglow. Er heißt The Devil's Apprentice.

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Dankeschön. Und der nächste Song ist eigentlich wieder eher was zum Tanzen, heißt 25 Grams of Rumba.

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1: Dankeschön an der Trompete, Chris Bishop. Dankeschön. Der nächste Titel ist vom vorletzten Album Heat, The Motorboat.

Dankeschön, liebe Freundinnen und Freunde. Und der Posaune einmal mehr, Felix New York Fromm. Der nächste Titel ist auch wieder eher was zum Tanzen. Wie könnte es anders sein? The Prescription Blues.

Dankeschön. Liebe Tänzerinnen und Tänzer, übernehmen Sie. Der nächste Song ist vom vorletzten Album Heat Sunshine.

Dankeschön. Der Posaune, Robert Solomon. Vielen herzlichen Dank. Besonders an die Tänzer. Das ist für uns ein sehr schönes Gefühl. Der nächste Song wird den einen oder die andere, auch von denen, die dort sitzen, und wahrscheinlich besonders von denen, die dort sitzen, an ihre Tanzstundenzeiten erinnern, als man eine geschlagene Stunde das Übel über sich ergehen ließ, nur in der Hoffnung auf dieses Fünkchen am Ende, den Stehblues. In der Hoffnung darauf, endlich den Mut zu fassen und das Objekt der Begierde zum Stehblues gewinnen zu können, damit sich das Ganze wenigstens ein bisschen gelohnt hätte. Darum geht es beim nächsten Song und über die vielen anderen verpassten Chancen im Leben. I was blind.

Dankeschön. An der Klarinette Gary Ofsteen. Der nächste Song, den wir spielen, ist mit den Liebhabern echter, aufrichtiger Country-Musik gewidmet. Das fällt schwer in Zeiten wie diesen, mit der zweiten Amtszeit unseres amerikanischen Freundes. Aber es gibt sie noch. Es gibt es noch, das gute Amerika. Das kann ja gar nicht anders sein. Und all diesen Menschen ist dieser Song gewidmet. Der heißt Country Music Lover of the Complicated Kind. Dankeschön. Und wenn ihr wollt, könnt ihr das Lasso machen.

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1: And a trumpeter, Mr. Bishop. And a posaune, Felix von. Und Tenorsaxophon an der Klarinette, Gary Fuhrmann. Baritonsaxophon, ein Urgestein, Mr. Crystal Marley. Eine Posaune, notre filou, Monsieur Robert.

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Unsere Rhythmusgruppe, immer noch sind wir so stolz auf Sie, dass wir Sie die Hinterachse des Bösen nennen. Liebe Freundinnen und Freunde an der Bassdrum aus Spanien und damit auch wieder dem alten Europa zugehörig nach dem Regierungswechsel. El Tigre, Javi de la Poza.

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Der einzige New Orleans-Drama außerhalb von New Orleans mit der Lizenz. 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

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Er hat dieser Band das Leben geschenkt und eines traurigen Tages wird er sie mit sich in sein kühles Grab nehmen. 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Er ist der King of Oompa Oompa. Nur er kann von sich sagen, dass er Mr. Mardi Gras himself ist. 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

Dankeschön, das war's. Mardi Gras BB. Gute Nacht.

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1: Auf dem internationalen Jazzfestival St. Ingbert des Jahres 2007 beeindruckte vor allem ein Duo. Der schwedische Posaunist und Sänger Nils Landgren hatte dieses Projekt mit dem aus Polen stammenden und in Hamburg lebenden Pianisten Wladyslaw Sendecki eigens für das St. Ingberter Festival ins Leben gerufen. Die beiden Musiker spielen zwar schon geraume Zeit in der NDR Big Band, doch außer in dieser Großformation hatten sie bis dahin noch kein weiteres gemeinsames Bandprojekt. Auf Anregung des Festivalleiters Peter Gleis kamen sie zu einem Duo zusammen, das vor allem der Komposition Wladyslaw Sendeckis als Grundlage nahm. Hier im Offbeat, dem Jazz-Channel von SR2 Kulturradio, kommt nun das Konzert vom Freitag, den 23. März 2007 auf dem Jazz-Festival St. Ingbert.

Dankeschön. Schön. Ja, dann, wir spielen ja gerne noch ein Stück. Und Vladi hat die meisten Stücke heute Abend komponiert und ich meine, dass er es ein extra Applaus dafür wert. Applaus.

Danke. Der Chef hat gesagt, wir dürfen noch ein Spiel. Machen wir das. 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

0: Ladislav Sendecki, Nils Lanken, Vladi und Nils.
1: Das war das Konzert des Posaunisten Nils Landgren und des Pianisten Vladislav Sendecki auf dem Jazzfestival St. Ingbert 2007. Ein Tag zuvor, am Donnerstag, den 22. März, spielte die NDR Big Band ein Programm, das Nils Landgren als Sänger und Posaunisten in den Mittelpunkt stellte. Hier im Offbeat, dem Jazz-Channel von SR2 Kulturradio, kommt nun das Konzert der NDR Big Band, featuring Nils Landgren.

Dankeschön. Trompete Klaus Stötter. Klaus Stötter. Und das hier ist NDR Big Band unter Leitung von Wolf Kerschek.

Gary Husband, Schlagzeug. Fiete Fels, Sopransaxophon. Und Frank Delle, Baritonsaxophon. NDR Big Band, unter Leitung von Wolf Kaiser.

0: Fede Fetsch. Dan Gottschall.
1: Posaune. So, das nächste Stück ist von Cannonball selbst geschrieben. Und dieses Stück heißt Sticks.

Dankeschön. Peter Felsch hat als Saxophoner gespielt. Was er jetzt? NDR Big Band. Rolf Kerschek, mein Name ist Nils Langring. Tausendmal Dankeschön für heute Abend.

Okay, wir spielen ja gern, das ist ja klar. Wir spielen was Schönes, schicken wir mit nach Hause und ja, einfach ein bisschen Stimmung am Schluss.

Gute Nacht. Wiedersehen. And their big band, meine Damen und Herren. Ganz lieb aus Hamburg.

0: Dankeschön, tschüss. Bis morgen.
1: Die NDR Big Band mit Nils Landgren. Das war das Konzert vom 22. März 2007 auf dem Jazzfestival St. Ingbert. Und nun das Jazz-ABC mit Peter Michael Witz.
2: A wie Akkordeon. Dem englischen Schauspieler Michael Caine wird das Bonmot zugeschrieben. Ein Gentleman sei jemand, der Akkordeon spielen könne, aber keinen Gebrauch davon mache. Nach dieser Definition steht Ihnen in der heutigen Ausgabe des Jazz-ABC eine Parade von Mannsbildern bevor, die mancherlei sein mögen, nur eben keine Gentlemen. Vier Herren machen nämlich in dieser musikalischen Viertelstunde von der Fähigkeit des Akkordeonspiels ausgiebig Gebrauch. Ernie Felice, Pete Jolly, Art Van Damme und Richard Galliano. Das sollen keine Gentlemen sein? Entscheiden Sie selbst, meine Damen und Herren. So viel kann ich schon mal versprechen. Sie werden bei uns heute dem Akkordeonspiel in seiner geschmackvollsten und meisterlichsten Form begegnen. Spießige Quetschkommoden-Attitüde und gefühlsduseliger Hamburger Hafenkneipenmuff kommen nicht vor bei unserer kleinen Tour d'Horizon durch die Welt des Jazz-Akkordeons. Dabei ist der Begriff Welt schon fast irreführend. In Wahrheit handelt es sich beim Ziehharmonika Jazz um eine klitzekleine Nische im großen Jazzhaus. Es sind nur wenige, allerdings bemerkenswert kreative Köpfe, die sich von der allzu bodenständigen, meist folkloristischen Ausrichtung des Balk- und Zuginstruments nicht haben abschrecken lassen und die es gewagt haben, ihm jatzige Töne und Rhythmen zu entlocken. Der erste, den wir Ihnen nahebringen, heißt Ernie Felice. Der war in den 1940er Jahren ein vielbeschäftigter Swing-Akkordeonist. In seiner eigenen Combo, die eine Reihe erfolgreicher Platten einspielte, und die in dem Doris Day-Film »It's a Good Feeling« sogar einmal ein Leinwandgastspiel gab, setzte Felice bevorzugt auf die Klangverbindung Akkordeon-Klarinette. Damit fand er nicht nur zahlreiche Nachahmer, sondern er machte auch den King of Swing auf sich aufmerksam. Benny Goodman holte Ernie Felice 1947 in seine Band, die hören wir jetzt mit Sweet Georgia Brown, Solist am Klavier ist Jess Stacy.

Das swingende Akkordeon von Ernie Feliz setzte hier hübsche Akzente im Kombospiel des Benny Goodman Quintetts. In der Swing-Ära, als Jazz und Tanzmusik noch eins waren, passte der gefällige Sound der Ziehharmonika ja noch ganz gut ins Klangbild. Aber wie steht's mit dem Modern Jazz? War da noch Platz für ein Akkordeon? Nun, in manchen Stilarten, etwa im Bebop, sicher nicht. Stellen Sie sich nur Charlie Parkers oder Dizzy Gillespies rasantes avantgardistisches Linienspiel im Verein mit dem behäbigen Klang des Schifferklaviers vor. Undenkbar. Solche Stilbrüche hätten Bird und Diss niemals zugelassen. Immerhin fanden in der Modern Jazz-Epoche einige Pianisten, vor allem an der Westküste, Gefallen an den Klangmöglichkeiten, die das Akkordeon bot. George Shearing etwa, Marty Page, der Schwede Bengt Hallberg, vor allem aber der wunderbare West Coast-Pianist Pete Jolly benutzten es bisweilen als Zweitinstrument. Bei Jolly war die Liebe zum Akkordeon mehr als nur ein flüchtiger Flirt. Er stellte das von ihm virtuos beherrschte Balkinstrument auf einigen seiner Platten solistisch in den Vordergrund. Sein Vater hatte ihm vom dritten Lebensjahr an Akkordeonunterricht erteilt und mit dieser profunden Ausbildung machte sich Pete Jolly auf, der stilistisch bedeutsamste Akkordeonist des modernen Jazz zu werden. Hören wir das Titelstück seiner 1955 eingespielten LP Jolly Jumps In. Zum Pete Jolly Sextett gehörten damals lauter Stars des kalifornischen Jazz, Shorty Rogers, Jimmy Giuffre, Howard Roberts, Curtis Counts und Shelly Manne.

Der Name, der ihm zuerst einfällt, wenn man über die Jazz-Tauglichkeit des Akkordeons nachdenkt, ist Art Van Damme. Die meisten Jazz-Lexika führen den Musiker aus Norway, Michigan, gar nicht auf, da seine Art zu musizieren zwar unstreitig höchst brillant ist, aber doch eher der jazzbeeinflussten Unterhaltungsmusik zugerechnet wird. In den 1970er Jahren setzte der Villinger Produzent Hans-Georg Brunner-Schwer stark auf die Karte Art Van Damme. Auf dem kleinen, aber bedeutenden Label MPS erhielt der Akkordeon-Virtuose einige Male Gelegenheit, sein rares Talent in das Licht vielbeachteter Plattenproduktionen zu rücken. Besonders erwähnenswert seine Crossover-Begegnung mit den Singers Unlimited und sein exzellentes Liederalbum Art Van Damme with Strings. Was lange währte, wurde endlich gut. Die Quintettaufnahmen, bei denen Art Van Damme mit der Kombination Akkordeon, Gitarre, Vibraphon eine Art abgewandelten Shearing-Sound geschaffen hatte, wurden schon im Sommer 1973 eingespielt. Die Orchesterpartie, die Hubert Deuringer leitete, kam erst 1979 hinzu. 6 Jahre dauerte es also, bis Van Dammes LP auf den Markt kam. Davon hörten wir Ned Adderleys Work Song mit den Solisten Art Van Damme Akkordeon, Siegfried Schwab Gitarre und Heribert Tusek Vibraphon. Das Akkordeon hat sich in über 100 Jahren Jazz nicht wirklich durchgesetzt. Ein Grund dafür dürfte sein, dass die starre Koppelung der Bassharmonien die musikalischen Möglichkeiten der linken Hand doch stark einengt. Und dennoch, in jeder Ära des Jazz haben herausragende Akkordeonisten auf sich aufmerksam gemacht. Ihnen verdankt die Jazzmusik stilistische Farbtupfer, die man nicht missen möchte. In der Gegenwart heißt der Platzhirsch in der Sparte Akkordeon Richard Galliano. Der Franzose aus dem allzeit sonnigen Cannes setzt seit über 2 Jahrzehnten Maßstäbe, sowohl was die Virtuosität als auch was den künstlerischen Ausdruck betrifft. Richard Galliano bestreitet das Finale der heutigen Folge mit seinem Titel Mr. Clifton. Dabei wird er prominent begleitet von dem Bassisten Palle Danielsson und dem Schlagzeuger Joey Baron.

0: Die Mardi Gras Baby stammt aus Mannheim. Mit ihrer Mischung aus Funk, Jazz und Soul brachten sie am Samstag, den 25. März 2006, das Jazzfestival St. Ingbert zum Kochen. Hier im Offbeat, dem Jazz-Channel von SR2 Kulturradio, hören Sie nun das Konzert vom März 2006.
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Dankeschön, liebe Freunde und Freunde hier in dieser Perle der saarländischen Baukunst. Wir sind Mardi Gras BB, den einen oder anderen auch hier im Saarland bereits bekannt durch unsere Gastspiele im benachbarten und befreundeten St. Wendel. Und der nächste Titel, den wir spielen, ist vom aktuellen Album 29 Moonglow. Er heißt Devil's Apprentice.

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Dankeschön. Auch der nächste Song ist eigentlich wieder eher was zum Tanzen, heißt 25 Grams of Rumba.

0: genießt.
1: Dankeschön an der Trompete, Chris Bishop. Dankeschön. Der nächste Titel ist vom vorletzten Album, Heat, The Motorboat.

Dankeschön, liebe Freundinnen und Freunde. Und der Posaune einmal mehr, Felix New York Fromm. Der nächste Titel ist auch wieder eher was zum Tanzen. Wie könnte es anders sein? The Prescription Blues.

Dankeschön. Liebe Tänzerinnen und Tänzer, übernehmen Sie. Der nächste Song ist vom vorletzten Album Heat, Sunshine.

0: Dankeschön. Der Posaune. Robert Solomon.
1: Vielen herzlichen Dank. Besonders an die Tänzer. Das ist für uns ein sehr schönes Gefühl. Der nächste Song wird den einen oder die andere, auch von denen, die dort sitzen, wahrscheinlich besonders von denen, die dort sitzen, an ihre Tanzstundenzeiten erinnern, als man eine geschlagene Stunde das Übel über sich ergehen ließ, nur in der Hoffnung auf dieses Fünkchen am Ende, den Stehblues. In der Hoffnung darauf, endlich den Mut zu fassen und das Objekt der Begierde zum Stehblues gewinnen zu können, damit sich das Ganze wenigstens ein bisschen gelohnt hätte. Darum geht es beim nächsten Song und über die vielen anderen verpassten Chancen im Leben. I was blind.

Dankeschön. Und der Klarinette Gary Ofsteen. Der nächste Song, den wir spielen, ist all den Liebhabern echter, aufrichtiger Country-Musik gewidmet. Das fällt schwer in Zeiten wie diesen, mit der zweiten Amtszeit unseres amerikanischen Freundes. Aber es gibt sie noch. Es gibt es noch, das gute Amerika. Das kann ja gar nicht anders sein. Und all diesen Menschen ist dieser Song gewidmet. Er heißt Country Music Lover of the Complicated Kind. Dankeschön. Und wenn ihr wollt, könnt ihr das Lasso machen.

and a trumpet, Mr. Bishop. And a posaune, Felix von. Und Tenor Saxophon und an der Klarinette Gary Fuhrmann. Und Bariton Saxophon, ein Urgestein, Mr. Crystal Marley. Eine Posaune, notre filou, Monsieur Robert.

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Liebe Freundinnen und Freunde an der Bassdrum aus Spanien und damit auch wieder dem alten Europa zugehörig nach dem Regierungswechsel. El Tigre, Javi de la Poza.

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0: Dankeschön, das war's. Mardi Gras BB.
1: Gute Nacht.

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1: Auf dem internationalen Jazzfestival St. Ingbert des Jahres 2007 beeindruckte vor allem ein Duo. Der schwedische Posaunist und Sänger Nils Landgren hatte dieses Projekt mit dem aus Polen stammenden und in Hamburg lebenden Pianisten Wladyslaw Sendecki eigens für das St. Ingberter Festival ins Leben gerufen. Die beiden Musiker spielen zwar schon geraume Zeit in der NDR Big Band, doch außer in dieser Großformation hatten sie bis dahin noch kein weiteres gemeinsames Bandprojekt. Auf Anregung des Festivalleiters Peter Gleis kamen sie zu einem Duo zusammen, das vor allem der Komposition Wladyslaw Sendeckis als Grundlage nahm. Hier im Offbeat, dem Jazz-Channel von SR2 Kulturradio, kommt nun das Konzert vom Freitag, den 23. März 2007 auf dem Jazz-Festival St. Ingbert.

Dankeschön. Schön. Ja, dann, wir spielen ja gerne noch ein Stück. Und Vladi hat die meisten Stücke heute Abend komponiert und ich meine, dass er es einen extra Applaus dafür wert.

Danke. Der Chef hat gesagt, wir dürfen noch ein Spiel. Machen wir das. 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

0: Ladislav Sendecki, Nils Lankin, Vladi und Nils.
1: Das war das Konzert des Posaunisten Nils Landgren und des Pianisten Vladislav Sendecki auf dem Jazzfestival St. Ingbert 2007. Ein Tag zuvor, am Donnerstag, den 22. März, spielte die NDR Big Band ein Programm, das Nils Landgren als Sänger und Posaunisten in den Mittelpunkt stellte. Hier im Offbeat, dem Jazz-Channel von SR2 Kulturradio, kommt nun das Konzert der NDR Big Band, featuring Nils Landgren.

Dankeschön. Trompete Klaus Stötter. Klaus Stötter. Und das hier ist NDR Big Band unter Leitung von Wolf Kerschek.

Gary Husband, Schlagzeug. Peter Fels, Sopransaxophon. Und Frank Delle, Baritonsaxophon. NDR Big Band, unter Leitung von Wolf Kaiser.

Fede Fett. Dan Gottschall, Posaune. So, das nächste Stück ist von Cannonball selbst geschrieben. Und dieses Stück heißt Sticks.

Dankeschön. Peter Felsch hat als Saxophoner gespielt. Was er jetzt? NDR Big Band. Rolf Kerschek, mein Name ist Nils Langring. Tausendmal Dankeschön für heute Abend.

Okay. Wir spielen ja gern. Das ist ja klar. Wir spielen was Schönes, schicken wir mit nach Hause und ja, einfach ein bisschen Stimmung am Schluss.

Gute Nacht. Wiedersehen. And the Big Band, meine Damen und Herren. Ganz hier aus Hamburg.

0: Dankeschön, tschüss. Bis morgen.
1: Die NDR Big Band mit Nils Landgren. Das war das Konzert vom 22. März 2007 auf dem Jazzfestival St. Ingbert. Und nun das Jazz-ABC mit Peter Michael Witz.
2: A wie Akkordeon. Dem englischen Schauspieler Michael Caine wird das Bonmot zugeschrieben. Ein Gentleman sei jemand, der Akkordeon spielen könne, aber keinen Gebrauch davon mache. Nach dieser Definition steht Ihnen in der heutigen Ausgabe des Jazz ABC eine Parade von Mannsbildern bevor, die mancherlei sein mögen, nur eben keine Gentlemen. Vier Herren machen nämlich in dieser musikalischen Viertelstunde von der Fähigkeit des Akkordeonspiels ausgiebig Gebrauch. Ernie Feliz, Pete Jolly, Art Van Damme und Richard Galliano. Das sollen keine Gentlemen sein? Entscheiden Sie selbst, meine Damen und Herren. So viel kann ich schon mal versprechen. Sie werden bei uns heute dem Akkordeonspiel in seiner geschmackvollsten und meisterlichsten Form begegnen. Spießige Quetschkommoden-Attitüde und gefühlsduseliger Hamburger Hafenkneipenmuff kommen nicht vor bei unserer kleinen Tour d'Horizon durch die Welt des Jazz-Akkordeons. Dabei ist der Begriff Welt schon fast irreführend. In Wahrheit handelt es sich beim Ziehharmonika Jazz um eine klitzekleine Nische im großen Jazzhaus. Es sind nur wenige, allerdings bemerkenswert kreative Köpfe, die sich von der allzu bodenständigen, meist folkloristischen Ausrichtung des Balk- und Zuginstruments nicht haben abschrecken lassen und die es gewagt haben, ihm jatzige Töne und Rhythmen zu entlocken. Der erste, den wir Ihnen nahebringen, heißt Ernie Feliz. Der war in den 1940er Jahren ein vielbeschäftigter Swing-Akkordeonist. In seiner eigenen Combo, die eine Reihe erfolgreicher Platten einspielte, und die in dem Doris Day-Film »It's a Good Feeling« sogar einmal ein Leinwandgastspiel gab, setzte Feliz bevorzugt auf die Klangverbindung Akkordeon-Klarinette. Damit fand er nicht nur zahlreiche Nachahmer, sondern er machte auch den King of Swing auf sich aufmerksam. Benny Goodman holte Ernie Feliz 1947 in seine Band, die hören wir jetzt mit Sweet Georgia Brown, Solist am Klavier ist Jess Stacy.

Das swingende Akkordeon von Ernie Felice setzte hier hübsche Akzente im Kombospiel des Benny Goodman Quintetts. In der Swing-Ära, als Jazz und Tanzmusik noch eins waren, passte der gefällige Sound der Ziehharmonika ja noch ganz gut ins Klangbild. Aber wie steht's mit dem Modern Jazz? War da noch Platz für ein Akkordeon? Nun, in manchen Stilarten, etwa im Bebop, sicher nicht. Stellen Sie sich nur Charlie Parkers oder Dizzy Gillespies rasantes avantgardistisches Linienspiel im Verein mit dem behäbigen Klang des Schifferklaviers vor. Undenkbar. Solche Stilbrüche hätten Bird und Diss niemals zugelassen. Immerhin fanden in der Modern Jazz-Epoche einige Pianisten, vor allem an der Westküste, Gefallen an den Klangmöglichkeiten, die das Akkordeon bot. George Shearing etwa, Marty Page, der Schwede Bengt Hallberg, vor allem aber der wunderbare West Coast-Pianist Pete Jolly benutzten es bisweilen als Zweitinstrument. Bei Jolly war die Liebe zum Akkordeon mehr als nur ein flüchtiger Flirt. Er stellte das von ihm virtuos beherrschte Balkinstrument auf einigen seiner Platten solistisch in den Vordergrund. Sein Vater hatte ihm vom dritten Lebensjahr an Akkordeonunterricht erteilt und mit dieser profunden Ausbildung machte sich Pete Jolly auf, der stilistisch bedeutsamste Akkordeonist des modernen Jazz zu werden. Hören wir das Titelstück seiner 1955 eingespielten LP Jolly Jumps In. Zum Pete Jolly Sextett gehörten damals lauter Stars des kalifornischen Jazz, Shorty Rogers, Jimmy Giuffre, Howard Roberts, Curtis Counts und Shelly Manne.

Der Name, der ihm zuerst einfällt, wenn man über die Jazz-Tauglichkeit des Akkordeons nachdenkt, ist Art Van Dam. Die meisten Jazz-Lexika führen den Musiker aus Norway, Michigan, gar nicht auf, da seine Art zu musizieren zwar unstreitig höchst brillant ist, aber doch eher der Jazz-beeinflussten Unterhaltungsmusik zugerechnet wird. In den 1970er Jahren setzte der Villinger-Produzent Hans-Georg Brunner-Schwer stark auf die Karte Art Van Dam. Auf dem kleinen, aber bedeutenden Label MPS erhielt der Akkordeon-Virtuose einige Male Gelegenheit, sein rares Talent in das Licht vielbeachteter Plattenproduktionen zu rücken. Besonders erwähnenswert seine Crossover-Begegnung mit den Singers Unlimited und sein exzellentes Liederalbum Art Van Dam with Strings. Was lange währte, wurde endlich gut. Die Quintettaufnahmen, bei denen Art Van Dam mit der Kombination Akkordeon, Gitarre, Vibraphon eine Art abgewandelten Shearing-Sound geschaffen hatte, wurden schon im Sommer 1973 eingespielt. Die Orchesterpartie, die Hubert Deuringer leitete, kam erst 1979 hinzu. 6 Jahre dauerte es also, bis Van Dams LP auf den Markt kam. Davon hörten wir Ned Adderleys Work Song mit den Solisten Art Van Dam Akkordeon, Siegfried Schwab Gitarre und Heribert Tusek Vibraphon. Das Akkordeon hat sich in über 100 Jahren Jazz nicht wirklich durchgesetzt. Ein Grund dafür dürfte sein, dass die starre Koppelung der Bassharmonien die musikalischen Möglichkeiten der linken Hand doch stark einengt. Und dennoch, in jeder Ära des Jazz haben herausragende Akkordeonisten auf sich aufmerksam gemacht. Ihnen verdankt die Jazzmusik stilistische Farbtupfer, die man nicht missen möchte. In der Gegenwart heißt der Platzhirsch in der Sparte Akkordeon Richard Galliano. Der Franzose aus dem allzeit sonnigen Cannes setzt seit über 2 Jahrzehnten Maßstäbe, sowohl was die Virtuosität als auch was den künstlerischen Ausdruck betrifft. Richard Galliano bestreitet das Finale der heutigen Folge mit seinem Titel Mr. Clifton. Dabei wird er prominent begleitet von dem Bassisten Palle Danielsson und dem Schlagzeuger Joey Barron.

0: Die Mardi Gras Baby stammt aus Mannheim. Mit ihrer Mischung aus Funk, Jazz und Soul brachten sie am Samstag, den 25. März 2006, das Jazzfestival St. Ingbert zum Kochen. Hier im Offbeat, dem Jazz-Channel von SR2 Kulturradio, hören Sie nun das Konzert vom März 2006.
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Dankeschön, liebe Freunde und Freunde hier in dieser Perle der saarländischen Baukunst. Wir sind Mardi Gras BB, den einen oder anderen auch hier im Saarland bereits bekannt durch unsere Gastspiele im benachbarten und befreundeten St. Wendel. Und der nächste Titel, den wir spielen, ist vom aktuellen Album 29 Moonglow. Er heißt The Devil's Apprentice.

Dankeschön. Und der nächste Song ist eigentlich wieder eher was zum Tanzen, heißt 25 Grams of Rumba.

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1: Dankeschön an der Trompete, Chris Bishop. Dankeschön. Der nächste Titel ist vom vorletzten Album, Heat, The Motorboat.

Dankeschön, liebe Freundinnen und Freunde. Und der Posaune einmal mehr, Felix New York Fromm. Der nächste Titel ist auch wieder eher was zum Tanzen. Wie könnte es anders sein? The Prescription Blues.

0: schön.
1: Liebe Tänzerinnen und Tänzer, übernehmen Sie. Der nächste Song ist vom vorletzten Album Heat Sunshine.

Dankeschön. Der Posaune, Robert Solomon. Vielen herzlichen Dank. Besonders an die Tänzer. Das ist für uns ein sehr schönes Gefühl. Der nächste Song wird den einen oder die andere, auch von denen, die dort sitzen, und wahrscheinlich besonders von denen, die dort sitzen, an ihre Tanzstundenzeiten erinnern, als man eine geschlagene Stunde das Übel über sich ergehen ließ, nur in der Hoffnung auf dieses Fünkchen am Ende, den Stehblues. In der Hoffnung darauf, endlich den Mut zu fassen und das Objekt der Begierde zum Stehblues gewinnen zu können, damit sich das Ganze wenigstens ein bisschen gelohnt hätte. Darum geht es beim nächsten Song und über die vielen anderen verpassten Chancen im Leben. I was blind.

Dankeschön. An der Klarinette Gary Ofsteen. Der nächste Song, den wir spielen, ist mit den Liebhabern echter, aufrichtiger Country-Musik gewidmet. Das fällt schwer in Zeiten wie diesen, mit der zweiten Amtszeit unseres amerikanischen Freundes. Aber es gibt sie noch. Es gibt es noch, das gute Amerika. Das kann ja gar nicht anders sein. Und all diesen Menschen ist dieser Song gewidmet. Er heißt Country Music Lover of the Complicated Kind. Dankeschön. Und wenn ihr wollt, könnt ihr das Lasso machen.

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Liebe Freundinnen und Freunde an der Bassdrum aus Spanien und damit auch wieder dem alten Europa zugehörig nach dem Regierungswechsel. 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

Dankeschön, das war's. Mardi Gras BB. Gute Nacht.

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1: Auf dem internationalen Jazzfestival St. Ingbert des Jahres 2007 beeindruckte vor allem ein Duo. Der schwedische Posaunist und Sänger Nils Landgren hatte dieses Projekt mit dem aus Polen stammenden und in Hamburg lebenden Pianisten Wladyslaw Sendecki eigens für das St. Ingberter Festival ins Leben gerufen. Die beiden Musiker spielen zwar schon geraume Zeit in der NDR Big Band, doch außer in dieser Großformation hatten sie bis dahin noch kein weiteres gemeinsames Bandprojekt. Auf Anregung des Festivalleiters Peter Gleis kamen sie zu einem Duo zusammen, das vor allem der Komposition Wladyslaw Sendeckis als Grundlage nahm. Hier im Offbeat, dem Jazz-Channel von SR2 Kulturradio, kommt nun das Konzert vom Freitag, den 23. März 2007 auf dem Jazz-Festival St. Ingbert.

Danke schön. Gladyskaya Zelensky. Mein Name ist Nix. Danke schön.

Dankeschön. Schön. Ja, dann, wir spielen ja gerne noch ein Stück. Und Vladi hat die meisten Stücke heute Abend komponiert und ich meine, dass er es einen extra Applaus dafür wert.

Danke. Der Chef hat gesagt, wir dürfen noch ein Spiel. Machen wir das. 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

0: Ladislav Sendecki, Nils Lanken, Vladi und Nils.
1: Das war das Konzert des Posaunisten Nils Landgren und des Pianisten Vladislav Sendecki auf dem Jazzfestival St. Ingbert 2007. Ein Tag zuvor, am Donnerstag, den 22. März, spielte die NDR Big Band ein Programm, das Nils Landgren als Sänger und Posaunisten in den Mittelpunkt stellte. Hier im Offbeat, dem Jazz-Channel von SR2 Kulturradio, kommt nun das Konzert der NDR Big Band, featuring Nils Landgren.

Dankeschön. Trompete Klaus Stötter. Klaus Stötter. Und das hier ist NDR Big Band unter Leitung von Wolf Kerschek.

Gary Husband, Schlagzeug. Peter Fels, Sopransaxophon. Und Frank Delle, Baritonsaxophon. NDR Big Band, unter Leitung von Wolf Kaiser.

Fede Fett. Dan Gottschall, Posaune. So, das nächste Stück ist von Cannonball selbst geschrieben. Und dieses Stück heißt Sticks.

Dankeschön. Peter Felsch hat als Saxophoner gespielt. Das hier ist NDR Big Band. Rolf Kerschek, mein Name ist Nils Langring. Tausendmal Dankeschön für heute Abend.

Gute Nacht. Wiedersehen. And their big band, meine Damen und Herren. Ganz hier aus Hamburg.

0: Dankeschön, tschüss. Bis morgen.
1: Die NDR Big Band mit Nils Landgren. Das war das Konzert vom 22. März 2007 auf dem Jazzfestival St. Ingbert. Und nun das Jazz-ABC mit Peter Michael Witz.
2: A wie Akkordeon. Dem englischen Schauspieler Michael Caine wird das Bonmot zugeschrieben. Ein Gentleman sei jemand, der Akkordeon spielen könne, aber keinen Gebrauch davon mache. Nach dieser Definition steht Ihnen in der heutigen Ausgabe des Jazz ABC eine Parade von Mannsbildern bevor, die mancherlei sein mögen, nur eben keine Gentlemen. Vier Herren machen nämlich in dieser musikalischen Viertelstunde von der Fähigkeit des Akkordeonspiels ausgiebig Gebrauch. Ernie Felice, Pete Jolly, Art Van Damme und Richard Galliano. Das sollen keine Gentlemen sein? Entscheiden Sie selbst, meine Damen und Herren. So viel kann ich schon mal versprechen. Sie werden bei uns heute dem Akkordeonspiel in seiner geschmackvollsten und meisterlichsten Form begegnen. Spießige Quetschkommoden-Attitüde und gefühlsduseliger Hamburger Hafenkneipenmuff kommen nicht vor bei unserer kleinen Tour d'Horizon durch die Welt des Jazz-Akkordeons. Dabei ist der Begriff Welt schon fast irreführend. In Wahrheit handelt es sich beim Ziehharmonika Jazz um eine klitzekleine Nische im großen Jazzhaus. Es sind nur wenige, allerdings bemerkenswert kreative Köpfe, die sich von der allzu bodenständigen, meist folkloristischen Ausrichtung des Balk- und Zuginstruments nicht haben abschrecken lassen und die es gewagt haben, ihm jatzige Töne und Rhythmen zu entlocken. Der erste, den wir Ihnen nahebringen, heißt Ernie Felice. Der war in den 1940er Jahren ein vielbeschäftigter Swing-Akkordeonist. In seiner eigenen Combo, die eine Reihe erfolgreicher Platten einspielte, und die in dem Doris Day-Film »It's a Good Feeling« sogar einmal ein Leinwandgastspiel gab, setzte Felice bevorzugt auf die Klangverbindung Akkordeon-Klarinette. Damit fand er nicht nur zahlreiche Nachahmer, sondern er machte auch den King of Swing auf sich aufmerksam. Benny Goodman holte Ernie Felice 1947 in seine Band, die hören wir jetzt mit »Sweet Georgia Brown«, Solist am Klavier ist Jess Stacy.

Das swingende Akkordeon von Ernie Felice setzte hier hübsche Akzente im Kombospiel des Benny Goodman Quintetts. In der Swing-Ära, als Jazz und Tanzmusik noch eins waren, passte der gefällige Sound der Ziehharmonika ja noch ganz gut ins Klangbild. Aber wie steht's mit dem Modern Jazz? War da noch Platz für ein Akkordeon? Nun, in manchen Stilarten, etwa im Bebop, sicher nicht. Stellen Sie sich nur Charlie Parkers oder Dizzy Gillespies rasantes avantgardistisches Linienspiel im Verein mit dem behäbigen Klang des Schifferklaviers vor. Undenkbar. Solche Stilbrüche hätten Bird und Diss niemals zugelassen. Immerhin fanden in der Modern Jazz-Epoche einige Pianisten, vor allem an der Westküste, Gefallen an den Klangmöglichkeiten, die das Akkordeon bot. George Shearing etwa, Marty Page, der Schwede Bengt Hallberg, vor allem aber der wunderbare West Coast-Pianist Pete Jolly benutzten es bisweilen als Zweitinstrument. Bei Jolly war die Liebe zum Akkordeon mehr als nur ein flüchtiger Flirt. Er stellte das von ihm virtuos beherrschte Balkinstrument auf einigen seiner Platten solistisch in den Vordergrund. Sein Vater hatte ihm vom dritten Lebensjahr an Akkordeonunterricht erteilt und mit dieser profunden Ausbildung machte sich Pete Jolly auf, der stilistisch bedeutsamste Akkordeonist des modernen Jazz zu werden. Hören wir das Titelstück seiner 1955 eingespielten LP Jolly Jumps In. Zum Pete Jolly Sextett gehörten damals lauter Stars des kalifornischen Jazz, Shorty Rogers, Jimmy Giuffre, Howard Roberts, Curtis Counts und Shelly Manne.

Der Name, der ihm zuerst einfällt, wenn man über die Jazztauglichkeit des Akkordeons nachdenkt, ist Art Van Damme. Die meisten Jazzlexika führen den Musiker aus Norway, Michigan, gar nicht auf, da seine Art zu musizieren zwar unstreitig höchst brillant ist, aber doch eher der jazzbeeinflussten Unterhaltungsmusik zugerechnet wird. In den 1970er Jahren setzte der Villinger Produzent Hans-Georg Brunner Schwer stark auf die Karte Art Van Damme. Auf dem kleinen, aber bedeutenden Label MPS erhielt der Akkordeonvirtuose einige Male Gelegenheit, sein rares Talent in das Licht vielbeachteter Plattenproduktionen zu rücken. Besonders erwähnenswert seine Crossover-Begegnung mit den Singers Unlimited und sein exzellentes Liederalbum Art Van Damme with Strings. Was lange währte, wurde endlich gut. Die Quintettaufnahmen, bei denen Art Van Damme mit der Kombination Akkordeon, Gitarre, Vibraphon eine Art abgewandelten Shearing-Sound geschaffen hatte, wurden schon im Sommer 1973 eingespielt. Die Orchesterpartie, die Hubert Deuringer leitete, kam erst 1979 hinzu. 6 Jahre dauerte es also, bis Van Dammes LP auf den Markt kam. Davon hörten wir Ned Adderleys Work Song mit den Solisten Art Van Damme Akkordeon, Siegfried Schwab Gitarre und Heribert Tusek Vibraphon. Das Akkordeon hat sich in über 100 Jahren Jazz nicht wirklich durchgesetzt. Ein Grund dafür dürfte sein, dass die starre Koppelung der Bassharmonien die musikalischen Möglichkeiten der linken Hand doch stark einengt. Und dennoch, in jeder Ära des Jazz haben herausragende Akkordeonisten auf sich aufmerksam gemacht. Ihnen verdankt die Jazzmusik stilistische Farbtupfer, die man nicht missen möchte. In der Gegenwart heißt der Platzhirsch in der Sparte Akkordeon Richard Galliano. Der Franzose aus dem allzeit sonnigen Cannes setzt seit über 2 Jahrzehnten Maßstäbe, sowohl was die Virtuosität als auch was den künstlerischen Ausdruck betrifft. Richard Galliano bestreitet das Finale der heutigen Folge mit seinem Titel Mr. Clifton. Dabei wird er prominent begleitet von dem Bassisten Palle Danielsson und dem Schlagzeuger Joey Barron.

0: Die Mardi Gras Baby stammt aus Mannheim. Mit ihrer Mischung aus Funk, Jazz und Soul brachten sie am Samstag, den 25. März 2006, das Jazzfestival St. Ingbert zum Kochen. Hier im Offbeat, dem Jazz-Channel von SR2 Kulturradio, hören Sie nun das Konzert vom März 2006.
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Dankeschön, liebe Freunde und Freunde hier in dieser Perle der saarländischen Baukunst. Wir sind Mardi Gras BB, dem einen oder anderen auch hier im Saarland bereits bekannt durch unsere Gastspiele im benachbarten und befreundeten St. Wendel. Und der nächste Titel, den wir spielen, ist vom aktuellen Album 29 Moonglow. Er heißt The Devil's Apprentice.

Dankeschön. Und der nächste Song ist eigentlich wieder eher was zum Tanzen. Heißt 25 Grams of Rumba.

0: trainiert.
1: Dankeschön an der Trompete, Chris Bishop. Dankeschön. Der nächste Titel ist vom vorletzten Album, Heat, The Motorboat.

Dankeschön, liebe Freundinnen und Freunde. Und der Posaune einmal mehr, Felix New York Fromm. Der nächste Titel ist auch wieder eher was zum Tanzen. Wie könnte es anders sein? The Prescription Blues.

Dankeschön. Liebe Tänzerinnen und Tänzer, übernehmen Sie. Der nächste Song ist vom vorletzten Album Heat Sunshine.

0: Dankeschön. Eine Posaune. Robert Solomon.
1: Vielen herzlichen Dank. Besonders an die Tänzer. Das ist für uns ein sehr schönes Gefühl. Der nächste Song wird den einen oder die andere auch von denen, die dort sitzen, und wahrscheinlich besonders von denen, die dort sitzen, an ihre Tanzstundenzeiten erinnern, als man eine geschlagene Stunde das Übel über sich ergehen ließ, nur in der Hoffnung auf dieses Fünkchen am Ende, den Stehblues. In der Hoffnung darauf, endlich den Mut zu fassen und das Objekt der Begierde zum Stehblues gewinnen zu können, damit sich das Ganze wenigstens ein bisschen gelohnt hätte. Darum geht es beim nächsten Song und über die vielen anderen verpassten Chancen im Leben. I was blind.

Dankeschön. Und der Klarinette Gary Ofsteen. Der nächste Song, den wir spielen, ist all den Liebhabern echter, aufrichtiger Country-Musik gewidmet. Das fällt schwer in Zeiten wie diesen, mit der zweiten Amtszeit unseres amerikanischen Freundes. Aber es gibt sie noch. Es gibt es noch, das gute Amerika. Das kann ja gar nicht anders sein. Und all diesen Menschen ist dieser Song gewidmet. Er heißt Country Music Lover of the Complicated Kind. Dankeschön. Und wenn ihr wollt, könnt ihr das Lasso machen.

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Liebe Freundinnen und Freunde an der Bassdrum aus Spanien und damit auch wieder dem alten Europa zugehörig nach dem Regierungswechsel. El Tigre, Javi de la Poza.

Und das nährt Rahmen. Wer kennt ihn nicht, der einzige New Orleans-Drama außerhalb von New Orleans mit der Lizenz? 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

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Er hat dieser Band das Leben geschenkt und eines traurigen Tages wird er sie mit sich in sein kühles Grab nehmen. 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

Dankeschön, das war's. Mardi Gras BB. Gute Nacht.